ist die Sionettin, die vom Grabe so schüchtern in den Garten flieht und weinet. Nicht lange, Jesus selbst erscheinet.

Thomas, mich soll kein Falschgesicht verführen. Ist ihr den Galiläerinnen nicht, auch diesem Simon nicht erschienen? Sahen ihn nicht Kleophas und sein Gefährte?